0: Nein, wo nicht hinterfahren.
1: Ja, im
0: Dann ist es klar. Leon Edward, X-ray William, 445, V1100 West South Texas.
1: Number.

0: Nein, überlegt ihn auch an. Engine 4, Grand 3, 4, Blue Tier, training, we're in route to the field center.
1: I'm sorry.

0: Nein, nicht damit gearbeitet.
1: Ja.
0: Ah, genau, ja. David Victor 30532. Wir sind hier noch mal vorne.
1: Ja, gut.

0: Nein, ich wollte noch ein bisschen für den.
1: In meiner Pause.
0: Nein, ich nur für mich.
1: The personal attack, bring out him, boy. I'm gonna be foreign or something, right?
2: Denver.